0: Deutschland meist ruhig und trocken. Viele Wolken lockern auf, stellenweise kann sich Nebel bilden. Die Temperaturen sinken auf etwa 10 bis 4 Grad, in einigen Tälern und ländlichen Regionen auch etwas darunter. Der Montag startet oft freundlich mit Sonne und lockeren Wolken. Im Tagesverlauf ziehen vor allem im Norden und Osten zeitweise dichtere Wolken durch, vereinzelt sind kurze Schauer möglich. Im Süden und Westen bleibt es überwiegend trocken und freundlich. Die Temperaturen erreichen 17 bis 24 Grad.
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1: Mit Julia Fritz. Der Vorschlag, Altkanzler Gerhard Schröder als Vermittler im Ukraine-Krieg einzusetzen, stößt in Europa auf deutliche Skepsis. EU-Außenbeauftragte Kallas erinnerte daran, dass Schröder lange als Lobbyist russischer Staatskonzerne gearbeitet habe. Auch die Ukraine lehnt eine Vermittlerrolle Schröders ab. Zuvor hatte Kreml-Chef Putin den ehemaligen Kanzler ins Gespräch gebracht. Justizministerin Hubich plant mehr Flexibilität für getrennte Eltern. Künftig soll jeder Elternteil während der eigenen Betreuungszeit allein über Alltagsfragen des Kindes entscheiden können. Außerdem sollen gewalttätige Ex-Partner beim Umgangsrecht stärker eingeschränkt werden können. Jeder sechste Einzelhändler in Deutschland sieht seine Existenz bedroht. Laut IFO-Institut schätzen inzwischen 17,4% der Händler ihre wirtschaftliche Lage als kritisch ein. So viele wie nie zuvor. Als Gründe gelten Kaufzurückhaltung, der wachsende Onlinehandel und die Konkurrenz durch günstige Anbieter aus dem Ausland. Jasmin Fahimi bleibt Vorsitzende des Deutschen Gewerkschaftsbunds. Sie wurde beim Bundeskongress in Berlin mit großer Mehrheit im Amt bestätigt. In ihrer Rede sprach sie sich gegen Einsparungen im Gesundheitswesen aus und warb für einen starken Sozialstaat. Baden-Württemberg hat offiziell eine neue Landesregierung. Grüne und CDU unterzeichneten in Stuttgart ihren Koalitionsvertrag für die kommenden 5 Jahre. Geplant sind unter anderem ein verpflichtendes und kostenloses letztes Kindergartenjahr sowie weitere gemeinsame Projekte der grün-schwarzen Koalition.
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1: In der Nacht bleibt es in Deutschland meist ruhig und trocken. Viele Wolken lockern auf, stellenweise kann sich Nebel bilden. Die Temperaturen sinken auf etwa 10 bis 4 Grad, in einigen Tälern und ländlichen Regionen auch etwas darunter. Der Montag startet oft freundlich mit Sonne und lockeren Wolken. Im Tagesverlauf ziehen vor allem im Norden und Osten zeitweise dichtere Wolken durch, vereinzelt sind kurze Schauer möglich. Im Süden und Westen bleibt es überwiegend trocken und freundlich. Die Temperaturen erreichen 17 bis 24 Grad.
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1: Mit Julia Fritz. Der Vorschlag, Altkanzler Gerhard Schröder als Vermittler im Ukraine-Krieg einzusetzen, stößt in Europa auf deutliche Skepsis. EU-Außenbeauftragte Kallas erinnerte daran, dass Schröder lange als Lobbyist russischer Staatskonzerne gearbeitet habe. Auch die Ukraine lehnt eine Vermittlerrolle Schröders ab. Zuvor hatte Kreml-Chef Putin den ehemaligen Kanzler ins Gespräch gebracht. Justizministerin Hubig plant mehr Flexibilität für getrennte Eltern. Künftig soll jeder Elternteil während der eigenen Betreuungszeit allein über Alltagsfragen des Kindes entscheiden können. Außerdem sollen gewalttätige Ex-Partner beim Umgangsrecht stärker eingeschränkt werden können. Jeder sechste Einzelhändler in Deutschland sieht seine Existenz bedroht. Laut IFO-Institut schätzen inzwischen 17,4% der Händler ihre wirtschaftliche Lage als kritisch ein. So viele wie nie zuvor. Als Gründe gelten Kaufzurückhaltung, der wachsende Onlinehandel und die Konkurrenz durch günstige Anbieter aus dem Ausland. Jasmin Fahimi bleibt Vorsitzende des Deutschen Gewerkschaftsbunds. Sie wurde beim Bundeskongress in Berlin mit großer Mehrheit im Amt bestätigt. In ihrer Rede sprach sie sich gegen Einsparungen im Gesundheitswesen aus und warb für einen starken Sozialstaat. Baden-Württemberg hat offiziell eine neue Landesregierung. Grüne und CDU unterzeichneten in Stuttgart ihren Koalitionsvertrag für die kommenden 5 Jahre. Geplant sind unter anderem ein verpflichtendes und kostenloses letztes Kindergartenjahr sowie weitere gemeinsame Projekte der grün-schwarzen Koalition.
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1: In der Nacht bleibt es in Deutschland meist ruhig und trocken. Viele Wolken lockern auf, stellenweise kann sich Nebel bilden. Die Temperaturen sinken auf etwa 10 bis 4 Grad, in einigen Tälern und ländlichen Regionen auch etwas darunter. Der Montag startet oft freundlich mit Sonne und lockeren Wolken. Im Tagesverlauf ziehen vor allem im Norden und Osten zeitweise dichtere Wolken durch, vereinzelt sind kurze Schauer möglich. Im Süden und Westen bleibt es überwiegend trocken und freundlich. Die Temperaturen erreichen 17 bis 24 Grad.
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1: Mit Julia Fritz. Der Vorschlag, Altkanzler Gerhard Schröder als Vermittler im Ukraine-Krieg einzusetzen, stößt in Europa auf deutliche Skepsis. EU-Außenbeauftragte Kallas erinnerte daran, dass Schröder lange als Lobbyist russischer Staatskonzerne gearbeitet habe. Auch die Ukraine lehnt eine Vermittlerrolle Schröders ab. Zuvor hatte Kreml-Chef Putin den ehemaligen Kanzler ins Gespräch gebracht. Justizministerin Hubig plant mehr Flexibilität für getrennte Eltern. Künftig soll jeder Elternteil während der eigenen Betreuungszeit allein über Alltagsfragen des Kindes entscheiden können. Außerdem sollen gewalttätige Ex-Partner beim Umgangsrecht stärker eingeschränkt werden können. Jeder sechste Einzelhändler in Deutschland sieht seine Existenz bedroht. Laut IFO-Institut schätzen inzwischen 17,4% der Händler ihre wirtschaftliche Lage als kritisch ein. So viele wie nie zuvor. Als Gründe gelten Kaufzurückhaltung, der wachsende Onlinehandel und die Konkurrenz durch günstige Anbieter aus dem Ausland. Jasmin Fahimi bleibt Vorsitzende des Deutschen Gewerkschaftsbunds. Sie wurde beim Bundeskongress in Berlin mit großer Mehrheit im Amt bestätigt. In ihrer Rede sprach sie sich gegen Einsparungen im Gesundheitswesen aus und warb für einen starken Sozialstaat. Baden-Württemberg hat offiziell eine neue Landesregierung. Grüne und CDU unterzeichneten in Stuttgart ihren Koalitionsvertrag für die kommenden 5 Jahre. Geplant sind unter anderem ein verpflichtendes und kostenloses letztes Kindergartenjahr sowie weitere gemeinsame Projekte der grün-schwarzen Koalition.
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1: In der Nacht bleibt es in Deutschland meist ruhig und trocken. Viele Wolken lockern auf, stellenweise kann sich Nebel bilden. Die Temperaturen sinken auf etwa 10 bis 4 Grad, in einigen Tälern und ländlichen Regionen auch etwas darunter. Der Montag startet oft freundlich, mit Sonne und lockeren Wolken. Im Tagesverlauf ziehen vor allem im Norden und Osten zeitweise dichtere Wolken durch, vereinzelt sind kurze Schauer möglich. Im Süden und Westen bleibt es überwiegend trocken und freundlich. Die Temperaturen erreichen 17 bis 24 Grad.
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1: Mit Julia Fritz. Union und SPD suchen nach dem Scheitern der Entlastungsprämie nach neuen Wegen, um Bürgerinnen und Bürger zu entlasten. Nach dem Nein des Bundesrats steht die Koalition unter Druck, schnell Alternativen zu finden. Dabei geht es auch darum, interne Spannungen zu überwinden. CSU-Chef Söder spricht von nötigen mentalen Aufräumarbeiten. Rheinmetall und die Telekom wollen gemeinsam ein Schutzschild gegen Drohnen und Sabotage entwickeln. Ziel ist es, Städte und wichtige Einrichtungen besser abzusichern. Die Telekom will dabei unter anderem ihr Mobilfunknetz als eine Art Riesenradar nutzen. Hintergrund ist, dass immer mehr Drohnen über Mobilfunk gesteuert werden. Jeder 9. Internetnutzer in Deutschland ist im vergangenen Jahr Opfer von Cyberkriminellen geworden. Besonders häufig passiert das beim Online-Shopping. Auch Angriffe auf Konten, Betrug beim Online-Banking und Phishing sind verbreitet. Trotzdem schützen sich viele Nutzer nur unzureichend vor solchen Gefahren. Griechenland will stärker gegen Massentourismus vorgehen. Auf besonders beliebten Inseln wie Rhodos, Kos, Santorini und Mykonos sollen künftig nur noch kleinere Hotels mit maximal 100 Betten gebaut werden dürfen. Neue Gebäude sollen außerdem mehr Abstand zum Meer halten müssen. Damit sollen Küsten besser geschützt und die Belastungen durch Tourismus begrenzt werden. Soweit die Meldungen.
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1: Der Dienstag bringt in Deutschland einen Mix aus Sonne, Wolken und einzelnen Schauern. Vor allem im Norden und Osten bleibt es zeitweise wechselhaft. Im Süden und Südwesten zeigt sich häufiger die Sonne. Die Temperaturen erreichen meist 14 bis 21 Grad. An den Küsten und in höheren Lagen bleibt es etwas kühler. In der Nacht zum Mittwoch lockern die Wolken vielerorts auf, einzelne Schauer klingen ab. Die Temperaturen sinken auf etwa 9 bis 4 Grad.
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1: Mit Julia Fritz. Union und SPD suchen nach dem Scheitern der Entlastungsprämie nach neuen Wegen, um Bürgerinnen und Bürger zu entlasten. Nach dem Nein des Bundesrats steht die Koalition unter Druck, schnell Alternativen zu finden. Dabei geht es auch darum, interne Spannungen zu überwinden. CSU-Chef Söder spricht von nötigen mentalen Aufräumarbeiten. Rheinmetall und die Telekom wollen gemeinsam ein Schutzschild gegen Drohnen und Sabotage entwickeln. Ziel ist es, Städte und wichtige Einrichtungen besser abzusichern. Die Telekom will dabei unter anderem ihr Mobilfunknetz als eine Art Riesenradar nutzen. Hintergrund ist, dass immer mehr Drohnen über Mobilfunk gesteuert werden. Jeder 9. Internetnutzer in Deutschland ist im vergangenen Jahr Opfer von Cyberkriminellen geworden. Besonders häufig passiert das beim Online-Shopping. Auch Angriffe auf Konten, Betrug beim Online-Banking und Phishing sind verbreitet. Trotzdem schützen sich viele Nutzer nur unzureichend vor solchen Gefahren. Griechenland will stärker gegen Massentourismus vorgehen. Auf besonders beliebten Inseln wie Rhodos, Kos, Santorini und Mykonos sollen künftig nur noch kleinere Hotels mit maximal 100 Betten gebaut werden dürfen. Neue Gebäude sollen außerdem mehr Abstand zum Meer halten müssen. Damit sollen Küsten besser geschützt und die Belastungen durch Tourismus begrenzt werden. Soweit die Meldungen.
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1: Der Dienstag bringt in Deutschland einen Mix aus Sonne, Wolken und einzelnen Schauern. Vor allem im Norden und Osten bleibt es zeitweise wechselhaft. Im Süden und Südwesten zeigt sich häufiger die Sonne. Die Temperaturen erreichen meist 14 bis 21 Grad. An den Küsten und in höheren Lagen bleibt es etwas kühler. In der Nacht zum Mittwoch lockern die Wolken vielerorts auf, einzelne Schauer klingen ab. Die Temperaturen sinken auf etwa 9 bis 4 Grad.
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1: Mit Julia Fritz. Union und SPD suchen nach dem Nein des Bundesrats zur Entlastungsprämie nach neuen Lösungen. Die Koalition will schnell entscheiden, wie Bürgerinnen und Bürger bei den gestiegenen Kosten unterstützt werden können. Dabei geht es auch darum, interne Streitigkeiten zu überwinden. CSU-Chef Söder spricht von nötigen mentalen Aufräumarbeiten. US-Präsident Trump will die Kraftstoffsteuer in den USA vorerst aussetzen. Damit sollen die Menschen wegen der hohen Spritpreise entlastet werden. Gleichzeitig stocken die Verhandlungen mit dem Iran. Trump nannte den iranischen Friedensvorschlag unbrauchbar. Offen ist, wie lange die Waffenruhe hält. Das Kreuzfahrtschiff Hondius ist nach den Hunter-Virus-Fällen vollständig geräumt. An Bord sind nur noch der Kapitän und einige Crewmitglieder. Das Schiff ist auf dem Weg nach Rotterdam und soll dort gründlich desinfiziert werden. Die 4 deutschen Passagiere sind inzwischen zurück und müssen zunächst in Quarantäne. In Wien beginnt heute Abend das erste Halbfinale des Eurovision Song Contest. Dabei treten unter anderem die Favoriten aus Finnland und Griechenland auf. Deutschland ist bereits für das Finale gesetzt. Sarah Engels präsentiert ihren Song Fire, deshalb heute außer Konkurrenz. Soweit die Meldungen.
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1: Der Dienstag bringt in Deutschland einen Mix aus Sonne, Wolken und einzelnen Schauern. Vor allem im Norden und Osten bleibt es zeitweise wechselhaft. Im Süden und Südwesten zeigt sich häufiger die Sonne. Die Temperaturen erreichen meist 14 bis 21 Grad. An den Küsten und in höheren Lagen bleibt es etwas kühler. In der Nacht zum Mittwoch lockern die Wolken vielerorts auf, einzelne Schauer klingen ab. Die Temperaturen sinken auf etwa 9 bis 4 Grad.
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1: Mit Julia Fritz. Union und SPD suchen nach dem Nein des Bundesrats zur Entlastungsprämie nach neuen Lösungen. Die Koalition will schnell entscheiden, wie Bürgerinnen und Bürger bei den gestiegenen Kosten unterstützt werden können. Dabei geht es auch darum, interne Streitigkeiten zu überwinden. CSU-Chef Söder spricht von nötigen mentalen Aufräumarbeiten. US-Präsident Trump will die Kraftstoffsteuer in den USA vorerst aussetzen. Damit sollen die Menschen wegen der hohen Spritpreise entlastet werden. Gleichzeitig stocken die Verhandlungen mit dem Iran. Trump nannte den iranischen Friedensvorschlag unbrauchbar. Offen ist, wie lange die Waffenruhe hält. Das Kreuzfahrtschiff Hondius ist nach den Hunter-Virus-Fällen vollständig geräumt. An Bord sind nur noch der Kapitän und einige Crewmitglieder. Das Schiff ist auf dem Weg nach Rotterdam und soll dort gründlich desinfiziert werden. Die 4 deutschen Passagiere sind inzwischen zurück und müssen zunächst in Quarantäne. In Wien beginnt heute Abend das erste Halbfinale des Eurovision Song Contest. Dabei treten unter anderem die Favoriten aus Finnland und Griechenland auf. Deutschland ist bereits für das Finale gesetzt. Sarah Engels präsentiert ihren Song Fire, deshalb heute außer Konkurrenz. Soweit die Meldungen.
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1: Der Dienstag bringt in Deutschland einen Mix aus Sonne, Wolken und einzelnen Schauern. Vor allem im Norden und Osten bleibt es zeitweise wechselhaft. Im Süden und Südwesten zeigt sich häufiger die Sonne. Die Temperaturen erreichen meist 14 bis 21 Grad. An den Küsten und in höheren Lagen bleibt es etwas kühler. In der Nacht zum Mittwoch lockern die Wolken vielerorts auf. Einzelne Schauer klingen ab. Die Temperaturen sinken auf etwa 9 bis 4 Grad.
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1: Mit Julia Fritz. Union und SPD suchen nach dem Scheitern der Entlastungsprämie nach neuen Wegen, um Bürgerinnen und Bürger zu entlasten. Nach dem Nein des Bundesrats steht die Koalition unter Druck, schnell Alternativen zu finden. Dabei geht es auch darum, interne Spannungen zu überwinden. CSU-Chef Söder spricht von nötigen mentalen Aufräumarbeiten. Rheinmetall und die Telekom wollen gemeinsam ein Schutzschild gegen Drohnen und Sabotage entwickeln. Ziel ist es, Städte und wichtige Einrichtungen besser abzusichern. Die Telekom will dabei unter anderem ihr Mobilfunknetz als eine Art Riesenradar nutzen. Hintergrund ist, dass immer mehr Drohnen über Mobilfunk gesteuert werden. Jeder 9. Internetnutzer in Deutschland ist im vergangenen Jahr Opfer von Cyberkriminellen geworden. Besonders häufig passiert das beim Online-Shopping. Auch Angriffe auf Konten, Betrug beim Online-Banking und Phishing sind verbreitet. Trotzdem schützen sich viele Nutzer nur unzureichend vor solchen Gefahren. Griechenland will stärker gegen Massentourismus vorgehen. Auf besonders beliebten Inseln wie Rhodos, Kos, Santorini und Mykonos sollen künftig nur noch kleinere Hotels mit maximal 100 Betten gebaut werden dürfen. Neue Gebäude sollen außerdem mehr Abstand zum Meer halten müssen. Damit sollen Küsten besser geschützt und die Belastungen durch Tourismus begrenzt werden. Soweit die Meldungen.
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1: Der Dienstag bringt in Deutschland einen Mix aus Sonne, Wolken und einzelnen Schauern. Vor allem im Norden und Osten bleibt es zeitweise wechselhaft. Im Süden und Südwesten zeigt sich häufiger die Sonne. Die Temperaturen erreichen meist 14 bis 21 Grad. An den Küsten und in höheren Lagen bleibt es etwas kühler. In der Nacht zum Mittwoch lockern die Wolken vielerorts auf, einzelne Schauer klingen ab. Die Temperaturen sinken auf etwa 9 bis 4 Grad.
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1: Mit Julia Fritz. Union und SPD suchen nach dem Scheitern der Entlastungsprämie nach neuen Wegen, um Bürgerinnen und Bürger zu entlasten. Nach dem Nein des Bundesrats steht die Koalition unter Druck, schnell Alternativen zu finden. Dabei geht es auch darum, interne Spannungen zu überwinden. CSU-Chef Söder spricht von nötigen mentalen Aufräumarbeiten. Rheinmetall und die Telekom wollen gemeinsam ein Schutzschild gegen Drohnen und Sabotage entwickeln. Ziel ist es, Städte und wichtige Einrichtungen besser abzusichern. Die Telekom will dabei unter anderem ihr Mobilfunknetz als eine Art Riesenradar nutzen. Hintergrund ist, dass immer mehr Drohnen über Mobilfunk gesteuert werden. Jeder 9. Internetnutzer in Deutschland ist im vergangenen Jahr Opfer von Cyberkriminellen geworden. Besonders häufig passiert das beim Online-Shopping. Auch Angriffe auf Konten, Betrug beim Online-Banking und Phishing sind verbreitet. Trotzdem schützen sich viele Nutzer nur unzureichend vor solchen Gefahren. Griechenland will stärker gegen Massentourismus vorgehen. Auf besonders beliebten Inseln wie Rhodos, Kos, Santorini und Mykonos sollen künftig nur noch kleinere Hotels mit maximal 100 Betten gebaut werden dürfen. Neue Gebäude sollen außerdem mehr Abstand zum Meer halten müssen. Damit sollen Küsten besser geschützt und die Belastungen durch Tourismus begrenzt werden. Soweit die Meldungen.
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1: Der Dienstag bringt in Deutschland einen Mix aus Sonne, Wolken und einzelnen Schauern. Vor allem im Norden und Osten bleibt es zeitweise wechselhaft. Im Süden und Südwesten zeigt sich häufiger die Sonne. Die Temperaturen erreichen meist 14 bis 21 Grad. An den Küsten und in höheren Lagen bleibt es etwas kühler. In der Nacht zum Mittwoch lockern die Wolken vielerorts auf. Einzelne Schauer klingen ab. Die Temperaturen sinken auf etwa 9 bis 4 Grad.
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1: Mit Julia Fritz. Union und SPD suchen nach dem Nein des Bundesrats zur Entlastungsprämie nach neuen Lösungen. Die Koalition will schnell entscheiden, wie Bürgerinnen und Bürger bei den gestiegenen Kosten unterstützt werden können. Dabei geht es auch darum, interne Streitigkeiten zu überwinden. CSU-Chef Söder spricht von nötigen mentalen Aufräumarbeiten. US-Präsident Trump will die Kraftstoffsteuer in den USA vorerst aussetzen. Damit sollen die Menschen wegen der hohen Spritpreise entlastet werden. Gleichzeitig stocken die Verhandlungen mit dem Iran. Trump nannte den iranischen Friedensvorschlag unbrauchbar. Offen ist, wie lange die Waffenruhe hält. Das Kreuzfahrtschiff Hondius ist nach den Hunter-Virus-Fällen vollständig geräumt. An Bord sind nur noch der Kapitän und einige Crewmitglieder. Das Schiff ist auf dem Weg nach Rotterdam und soll dort gründlich desinfiziert werden. Die 4 deutschen Passagiere sind inzwischen zurück und müssen zunächst in Quarantäne. In Wien beginnt heute Abend das erste Halbfinale des Eurovision Song Contest. Dabei treten unter anderem die Favoriten aus Finnland und Griechenland auf. Deutschland ist bereits für das Finale gesetzt. Sarah Engels präsentiert ihren Song Fire, deshalb heute außer Konkurrenz. Soweit die Meldungen.
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1: Der Dienstag bringt in Deutschland einen Mix aus Sonne, Wolken und einzelnen Schauern. Vor allem im Norden und Osten bleibt es zeitweise wechselhaft. Im Süden und Südwesten zeigt sich häufiger die Sonne. Die Temperaturen erreichen meist 14 bis 21 Grad. An den Küsten und in höheren Lagen bleibt es etwas kühler. In der Nacht zum Mittwoch lockern die Wolken vielerorts auf, einzelne Schauer klingen ab. Die Temperaturen sinken auf etwa 9 bis 4 Grad.
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1: Mit Julia Fritz. Union und SPD suchen nach dem Nein des Bundesrats zur Entlastungsprämie nach neuen Lösungen. Die Koalition will schnell entscheiden, wie Bürgerinnen und Bürger bei den gestiegenen Kosten unterstützt werden können. Dabei geht es auch darum, interne Streitigkeiten zu überwinden. CSU-Chef Söder spricht von nötigen mentalen Aufräumarbeiten. US-Präsident Trump will die Kraftstoffsteuer in den USA vorerst aussetzen. Damit sollen die Menschen wegen der hohen Spritpreise entlastet werden. Gleichzeitig stocken die Verhandlungen mit dem Iran. Trump nannte den iranischen Friedensvorschlag unbrauchbar. Offen ist, wie lange die Waffenruhe hält. Das Kreuzfahrtschiff Hondius ist nach den Hunter-Virus-Fällen vollständig geräumt. An Bord sind nur noch der Kapitän und einige Crewmitglieder. Das Schiff ist auf dem Weg nach Rotterdam und soll dort gründlich desinfiziert werden. Die 4 deutschen Passagiere sind inzwischen zurück und müssen zunächst in Quarantäne. In Wien beginnt heute Abend das erste Halbfinale des Eurovision Song Contest. Dabei treten unter anderem die Favoriten aus Finnland und Griechenland auf. Deutschland ist bereits für das Finale gesetzt. Sarah Engels präsentiert ihren Song Fire, deshalb heute außer Konkurrenz. Soweit die Meldungen.
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1: Der Dienstag bringt in Deutschland einen Mix aus Sonne, Wolken und einzelnen Schauern. Vor allem im Norden und Osten bleibt es zeitweise wechselhaft. Im Süden und Südwesten zeigt sich häufiger die Sonne. Die Temperaturen erreichen meist 14 bis 21 Grad. An den Küsten und in höheren Lagen bleibt es etwas kühler. In der Nacht zum Mittwoch lockern die Wolken vielerorts auf. Einzelne Schauer klingen ab. Die Temperaturen sinken auf etwa 9 bis 4 Grad.
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1: Mit Julia Fritz. Union und SPD suchen nach dem Nein des Bundesrats zur Entlastungsprämie nach neuen Lösungen. Die Koalition will schnell entscheiden, wie Bürgerinnen und Bürger bei den gestiegenen Kosten unterstützt werden können. Dabei geht es auch darum, interne Streitigkeiten zu überwinden. CSU-Chef Söder spricht von nötigen mentalen Aufräumarbeiten. US-Präsident Trump will die Kraftstoffsteuer in den USA vorerst aussetzen. Damit sollen die Menschen wegen der hohen Spritpreise entlastet werden. Gleichzeitig stocken die Verhandlungen mit dem Iran. Trump nannte den iranischen Friedensvorschlag unbrauchbar. Offen ist, wie lange die Waffenruhe hält. Das Kreuzfahrtschiff Hondius ist nach den Hunter-Virus-Fällen vollständig geräumt. An Bord sind nur noch der Kapitän und einige Crewmitglieder. Das Schiff ist auf dem Weg nach Rotterdam und soll dort gründlich desinfiziert werden. Die 4 deutschen Passagiere sind inzwischen zurück und müssen zunächst in Quarantäne. In Wien beginnt heute Abend das erste Halbfinale des Eurovision Song Contest. Dabei treten unter anderem die Favoriten aus Finnland und Griechenland auf. Deutschland ist bereits für das Finale gesetzt. Sarah Engels präsentiert ihren Song Fire, deshalb heute außer Konkurrenz. Soweit die Meldungen.
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1: Der Dienstag bringt in Deutschland einen Mix aus Sonne, Wolken und einzelnen Schauern. Vor allem im Norden und Osten bleibt es zeitweise wechselhaft. Im Süden und Südwesten zeigt sich häufiger die Sonne. Die Temperaturen erreichen meist 14 bis 21 Grad. An den Küsten und in höheren Lagen bleibt es etwas kühler. In der Nacht zum Mittwoch lockern die Wolken vielerorts auf. Einzelne Schauer klingen ab. Die Temperaturen sinken auf etwa 9 bis 4 Grad.
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1: Mit Julia Fritz. Union und SPD suchen nach dem Nein des Bundesrats zur Entlastungsprämie nach neuen Lösungen. Die Koalition will schnell entscheiden, wie Bürgerinnen und Bürger bei den gestiegenen Kosten unterstützt werden können. Dabei geht es auch darum, interne Streitigkeiten zu überwinden. CSU-Chef Söder spricht von nötigen mentalen Aufräumarbeiten. US-Präsident Trump will die Kraftstoffsteuer in den USA vorerst aussetzen. Damit sollen die Menschen wegen der hohen Spritpreise entlastet werden. Gleichzeitig stocken die Verhandlungen mit dem Iran. Trump nannte den iranischen Friedensvorschlag unbrauchbar. Offen ist, wie lange die Waffenruhe hält. Das Kreuzfahrtschiff Hondius ist nach den Hunter-Virus-Fällen vollständig geräumt. An Bord sind nur noch der Kapitän und einige Crewmitglieder. Das Schiff ist auf dem Weg nach Rotterdam und soll dort gründlich desinfiziert werden. Die 4 deutschen Passagiere sind inzwischen zurück und müssen zunächst in Quarantäne. In Wien beginnt heute Abend das erste Halbfinale des Eurovision Song Contest. Dabei treten unter anderem die Favoriten aus Finnland und Griechenland auf. Deutschland ist bereits für das Finale gesetzt. Sarah Engels präsentiert ihren Song Fire deshalb heute außer Konkurrenz. Soweit die Meldungen.
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1: Der Dienstag bringt in Deutschland einen Mix aus Sonne, Wolken und einzelnen Schauern. Vor allem im Norden und Osten bleibt es zeitweise wechselhaft. Im Süden und Südwesten zeigt sich häufiger die Sonne. Die Temperaturen erreichen meist 14 bis 21 Grad. An den Küsten und in höheren Lagen bleibt es etwas kühler. In der Nacht zum Mittwoch lockern die Wolken vielerorts auf, einzelne Schauer klingen ab. Die Temperaturen sinken auf etwa 9 bis 4 Grad.
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1: Mit Julia Fritz. Heute ist der internationale Tag der Pflegenden. Die Gewerkschaft Verdi nutzt den Anlass, um die geplante Pflegereform der Bundesregierung zu kritisieren. Aus Sicht der Gewerkschaft treffen die Kürzungspläne vor allem Pflegebedürftige und Beschäftigte im Gesundheitswesen. Pflegekräfte wollen heute demonstrieren und bessere Arbeitsbedingungen einfordern. Nach dem Scheitern der 1.000 € Entlastungsprämie suchen Union und SPD nach neuen Lösungen. Im Koalitionsausschuss soll heute über mögliche Erleichterungen beraten werden. SPD-Chef Klingbeil will vor allem Menschen mit mittleren Einkommen entlasten und Spitzenverdiener stärker belasten. CDU und CSU lehnen das bislang ab. Vor dem Himmelfahrtswochenende warnt der ADAC vor vollen Autobahnen. Besonders am Mittwochnachmittag dürfte es eng werden, wenn Pendler und Kurzurlauber gleichzeitig unterwegs sind. Im vergangenen Jahr war der Mittwoch vor Himmelfahrt der staureichste Tag des Jahres. Entspannter dürfte es am Freitag und Samstag werden. Rückreiseverkehr wird ab Sonntagmittag erwartet. Der britische Premierminister Starmer hat nach den schweren Wahlniederlagen Rückendeckung aus seinem Kabinett bekommen. Nach einer Sitzung hieß es, niemand habe ihn offen herausgefordert. Zuvor waren wegen der schlechten Ergebnisse Rücktrittsforderungen laut geworden. Starmer selbst erklärte, das Land erwarte von ihm, weiter zu regieren. Soweit die Meldungen.
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1: Der Dienstag bringt in Deutschland einen Mix aus Sonne, Wolken und einzelnen Schauern. Vor allem im Norden und Osten bleibt es zeitweise wechselhaft. Im Süden und Südwesten zeigt sich häufiger die Sonne. Die Temperaturen erreichen meist 14 bis 21 Grad. An den Küsten und in höheren Lagen bleibt es etwas kühler. In der Nacht zum Mittwoch lockern die Wolken vielerorts auf. Einzelne Schauer klingen ab. Die Temperaturen sinken auf etwa 9 bis 4 Grad.
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1: Mit Julia Fritz. Heute ist der internationale Tag der Pflegenden. Die Gewerkschaft Verdi nutzt den Anlass, um die geplante Pflegereform der Bundesregierung zu kritisieren. Aus Sicht der Gewerkschaft treffen die Kürzungspläne vor allem Pflegebedürftige und Beschäftigte im Gesundheitswesen. Pflegekräfte wollen heute demonstrieren und bessere Arbeitsbedingungen einfordern. Nach dem Scheitern der 1.000 € Entlastungsprämie suchen Union und SPD nach neuen Lösungen. Im Koalitionsausschuss soll heute über mögliche Erleichterungen beraten werden. SPD-Chef Klingbeil will vor allem Menschen mit mittleren Einkommen entlasten und Spitzenverdiener stärker belasten. CDU und CSU lehnen das bislang ab. Vor dem Himmelfahrtswochenende warnt der ADAC vor vollen Autobahnen. Besonders am Mittwochnachmittag dürfte es eng werden, wenn Pendler und Kurzurlauber gleichzeitig unterwegs sind. Im vergangenen Jahr war der Mittwoch vor Himmelfahrt der staureichste Tag des Jahres. Entspannter dürfte es am Freitag und Samstag werden. Rückreiseverkehr wird ab Sonntagmittag erwartet. Der britische Premierminister Starmer hat nach den schweren Wahlniederlagen Rückendeckung aus seinem Kabinett bekommen. Nach einer Sitzung hieß es, niemand habe ihn offen herausgefordert. Zuvor waren wegen der schlechten Ergebnisse Rücktrittsforderungen laut geworden. Starmer selbst erklärte, das Land erwarte von ihm, weiter zu regieren. Soweit die Meldungen.
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1: Der Dienstag bringt in Deutschland einen Mix aus Sonne, Wolken und einzelnen Schauern. Vor allem im Norden und Osten bleibt es zeitweise wechselhaft. Im Süden und Südwesten zeigt sich häufiger die Sonne. Die Temperaturen erreichen meist 14 bis 21 Grad. An den Küsten und in höheren Lagen bleibt es etwas kühler. In der Nacht zum Mittwoch lockern die Wolken vielerorts auf. Einzelne Schauer klingen ab. Die Temperaturen sinken auf etwa 9 bis 4 Grad.
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1: Mit Julia Fritz. Deutschland gehört laut aktuellem Bundeslagebild zu den Top-Zielen für Cyberkriminalität. Besonders Ransomware-Angriffe auf Unternehmen und Behörden nehmen weiter zu. Dabei verschlüsseln kriminelle Daten und verlangen Lösegeld. Innenminister Dobrindt will nun mit einem Gesetz zur aktiven Cyberabwehr gegensteuern. Bundeskanzler Merz hat beim DGB-Bundeskongress für tiefgreifende Sozialreformen geworben. Bei den Delegierten kam das allerdings schlecht an. Es gab Pfiffe und Buhrufe. Merz sagte, um Wohlstand, Freiheit und Frieden zu sichern, müssten alle einen Beitrag leisten. Die Gewerkschaften sehen viele Reformpläne dagegen kritisch. Die Deutsche Bahn bietet für die Sommerferien ein neues Familienticket an. Ab Mitte Juni sollen bis zu 5 Personen für knapp 100 Euro durch Deutschland reisen können. Mindestens ein Kind muss dabei sein, verwandt sein müssen die Reisenden aber nicht. Das Ticket gilt für Hin- und Rückfahrt und ist an die gebuchten Züge gebunden. Passagiere eines Lufthansa-Flugs von Athen nach München mussten das Flugzeug über Notrutschen verlassen. Die Maschine war kurz nach dem Start wegen eines starken Geruchs nach Athen zurückgekehrt. Alle 184 Insassen wurden evakuiert. 3 Menschen verletzten sich dabei leicht. Soweit die Meldungen.
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1: In der Nacht zum Mittwoch lockern die Wolken vielerorts auf, einzelne Schauer klingen ab. Die Temperaturen sinken auf etwa 9 bis 4 Grad.
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1: Mit Julia Fritz. Deutschland gehört laut aktuellem Bundeslagebild zu den Top-Zielen für Cyberkriminalität. Besonders Ransomware-Angriffe auf Unternehmen und Behörden nehmen weiter zu. Dabei verschlüsseln kriminelle Daten und verlangen Lösegeld. Innenminister Dobrindt will nun mit einem Gesetz zur aktiven Cyberabwehr gegensteuern. Bundeskanzler Merz hat beim DGB-Bundeskongress für tiefgreifende Sozialreformen geworben. Bei den Delegierten kam das allerdings schlecht an. Es gab Pfiffe und Buhrufe. Merz sagte, um Wohlstand, Freiheit und Frieden zu sichern, müssten alle einen Beitrag leisten. Die Gewerkschaften sehen viele Reformpläne dagegen kritisch. Die Deutsche Bahn bietet für die Sommerferien ein neues Familienticket an. Ab Mitte Juni sollen bis zu 5 Personen für knapp 100 Euro durch Deutschland reisen können. Mindestens ein Kind muss dabei sein, verwandt sein müssen die Reisenden aber nicht. Das Ticket gilt für Hin- und Rückfahrt und ist an die gebuchten Züge gebunden. Passagiere eines Lufthansa-Flugs von Athen nach München mussten das Flugzeug über Notrutschen verlassen. Die Maschine war kurz nach dem Start wegen eines starken Geruchs nach Athen zurückgekehrt. Alle 184 Insassen wurden evakuiert. 3 Menschen verletzten sich dabei leicht. Soweit die Meldungen.
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1: In der Nacht zum Mittwoch lockern die Wolken vielerorts auf, einzelne Schauer klingen ab. Die Temperaturen sinken auf etwa 9 bis 4 Grad.
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1: Mit Julia Fritz. Deutschland gehört laut aktuellem Bundeslagebild zu den Top-Zielen für Cyberkriminalität. Besonders Ransomware-Angriffe auf Unternehmen und Behörden nehmen weiter zu. Dabei verschlüsseln kriminelle Daten und verlangen Lösegeld. Innenminister Dobrindt will nun mit einem Gesetz zur aktiven Cyberabwehr gegensteuern. Bundeskanzler Merz hat beim DGB-Bundeskongress für tiefgreifende Sozialreformen geworben. Bei den Delegierten kam das allerdings schlecht an. Es gab Pfiffe und Buhrufe. Merz sagte, um Wohlstand, Freiheit und Frieden zu sichern, müssten alle einen Beitrag leisten. Die Gewerkschaften sehen viele Reformpläne dagegen kritisch. Die Deutsche Bahn bietet für die Sommerferien ein neues Familienticket an. Ab Mitte Juni sollen bis zu 5 Personen für knapp 100 Euro durch Deutschland reisen können. Mindestens ein Kind muss dabei sein, verwandt sein müssen die Reisenden aber nicht. Das Ticket gilt für Hin- und Rückfahrt und ist an die gebuchten Züge gebunden. Passagiere eines Lufthansa-Flugs von Athen nach München mussten das Flugzeug über Notrutschen verlassen. Die Maschine war kurz nach dem Start wegen eines starken Geruchs nach Athen zurückgekehrt. Alle 184 Insassen wurden evakuiert. 3 Menschen verletzten sich dabei leicht. Soweit die Meldungen.
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1: In der Nacht zum Mittwoch lockern die Wolken vielerorts auf, einzelne Schauer klingen ab. Die Temperaturen sinken auf etwa 9 bis 4 Grad.

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1: Mit Julia Fritz. Deutschland gehört laut aktuellem Bundeslagebild zu den Top-Zielen für Cyberkriminalität. Besonders Ransomware-Angriffe auf Unternehmen und Behörden nehmen weiter zu. Dabei verschlüsseln kriminelle Daten und verlangen Lösegeld. Innenminister Dobrindt will nun mit einem Gesetz zur aktiven Cyberabwehr gegensteuern. Bundeskanzler Merz hat beim DGB-Bundeskongress für tiefgreifende Sozialreformen geworben. Bei den Delegierten kam das allerdings schlecht an. Es gab Pfiffe und Buhrufe. Merz sagte, um Wohlstand, Freiheit und Frieden zu sichern, müssten alle einen Beitrag leisten. Die Gewerkschaften sehen viele Reformpläne dagegen kritisch. Die Deutsche Bahn bietet für die Sommerferien ein neues Familienticket an. Ab Mitte Juni sollen bis zu 5 Personen für knapp 100 Euro durch Deutschland reisen können. Mindestens ein Kind muss dabei sein, verwandt sein müssen die Reisenden aber nicht. Das Ticket gilt für Hin- und Rückfahrt und ist an die gebuchten Züge gebunden. Passagiere eines Lufthansa-Flugs von Athen nach München mussten das Flugzeug über Notrutschen verlassen. Die Maschine war kurz nach dem Start wegen eines starken Geruchs nach Athen zurückgekehrt. Alle 184 Insassen wurden evakuiert. 3 Menschen verletzten sich dabei leicht. Soweit die Meldungen.
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1: In der Nacht zum Mittwoch lockern die Wolken vielerorts auf, einzelne Schauer klingen ab. Die Temperaturen sinken auf etwa 9 bis 4 Grad.
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1: Mit Julia Fritz. Deutschland gehört laut aktuellem Bundeslagebild zu den Top-Zielen für Cyberkriminalität. Besonders Ransomware-Angriffe auf Unternehmen und Behörden nehmen weiter zu. Dabei verschlüsseln kriminelle Daten und verlangen Lösegeld. Innenminister Dobrindt will nun mit einem Gesetz zur aktiven Cyberabwehr gegensteuern. Bundeskanzler Merz hat beim DGB-Bundeskongress für tiefgreifende Sozialreformen geworben. Bei den Delegierten kam das allerdings schlecht an. Es gab Pfiffe und Buhrufe. Merz sagte, um Wohlstand, Freiheit und Frieden zu sichern, müssten alle einen Beitrag leisten. Die Gewerkschaften sehen viele Reformpläne dagegen kritisch. Die Deutsche Bahn bietet für die Sommerferien ein neues Familienticket an. Ab Mitte Juni sollen bis zu 5 Personen für knapp 100 Euro durch Deutschland reisen können. Mindestens ein Kind muss dabei sein, verwandt sein müssen die Reisenden aber nicht. Das Ticket gilt für Hin- und Rückfahrt und ist an die gebuchten Züge gebunden. Passagiere eines Lufthansa-Flugs von Athen nach München mussten das Flugzeug über Notrutschen verlassen. Die Maschine war kurz nach dem Start wegen eines starken Geruchs nach Athen zurückgekehrt. Alle 184 Insassen wurden evakuiert. 3 Menschen verletzten sich dabei leicht. Soweit die Meldungen.
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1: In der Nacht zum Mittwoch lockern die Wolken vielerorts auf, einzelne Schauer klingen ab. Die Temperaturen sinken auf etwa 9 bis 4 Grad.
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1: Mit Julia Fritz. Deutschland gehört laut aktuellem Bundeslagebild zu den Top-Zielen für Cyberkriminalität. Besonders Ransomware-Angriffe auf Unternehmen und Behörden nehmen weiter zu. Dabei verschlüsseln Kriminelle Daten und verlangen Lösegeld. Innenminister Dobrindt will nun mit einem Gesetz zur aktiven Cyberabwehr gegensteuern. Bundeskanzler Merz hat beim DGB-Bundeskongress für tiefgreifende Sozialreformen geworben. Bei den Delegierten kam das allerdings schlecht an. Es gab Pfiffe und Buhrufe. Merz sagte, um Wohlstand, Freiheit und Frieden zu sichern, müssten alle einen Beitrag leisten. Die Gewerkschaften sehen viele Reformpläne dagegen kritisch. Die Deutsche Bahn bietet für die Sommerferien ein neues Familienticket an. Ab Mitte Juni sollen bis zu 5 Personen für knapp 100 Euro durch Deutschland reisen können. Mindestens ein Kind muss dabei sein, verwandt sein müssen die Reisenden aber nicht. Das Ticket gilt für Hin- und Rückfahrt und ist an die gebuchten Züge gebunden. Passagiere eines Lufthansa-Flugs von Athen nach München mussten das Flugzeug über Notrutschen verlassen. Die Maschine war kurz nach dem Start wegen eines starken Geruchs nach Athen zurückgekehrt. Alle 184 Insassen wurden evakuiert. 3 Menschen verletzten sich dabei leicht. Soweit die Meldungen.
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1: In der Nacht zum Mittwoch lockern die Wolken vielerorts auf, einzelne Schauer klingen ab. Die Temperaturen sinken auf etwa 9 bis 4 Grad.
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1: Mit Julia Fritz. Deutschland gehört laut aktuellem Bundeslagebild zu den Top-Zielen für Cyberkriminalität. Besonders Ransomware-Angriffe auf Unternehmen und Behörden nehmen weiter zu. Dabei verschlüsseln kriminelle Daten und verlangen Lösegeld. Innenminister Dobrindt will nun mit einem Gesetz zur aktiven Cyberabwehr gegensteuern. Bundeskanzler Merz hat beim DGB-Bundeskongress für tiefgreifende Sozialreformen geworben. Bei den Delegierten kam das allerdings schlecht an. Es gab Pfiffe und Buhrufe. Merz sagte, um Wohlstand, Freiheit und Frieden zu sichern, müssten alle einen Beitrag leisten. Die Gewerkschaften sehen viele Reformpläne dagegen kritisch. Die Deutsche Bahn bietet für die Sommerferien ein neues Familienticket an. Ab Mitte Juni sollen bis zu 5 Personen für knapp 100 Euro durch Deutschland reisen können. Mindestens ein Kind muss dabei sein, verwandt sein müssen die Reisenden aber nicht. Das Ticket gilt für Hin- und Rückfahrt und ist an die gebuchten Züge gebunden. Passagiere eines Lufthansa-Flugs von Athen nach München mussten das Flugzeug über Notrutschen verlassen. Die Maschine war kurz nach dem Start wegen eines starken Geruchs nach Athen zurückgekehrt. Alle 184 Insassen wurden evakuiert. 3 Menschen verletzten sich dabei leicht. Soweit die Meldungen.
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1: In der Nacht zum Mittwoch lockern die Wolken vielerorts auf, einzelne Schauer klingen ab. Die Temperaturen sinken auf etwa 9 bis 4 Grad.
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1: Mit Julia Fritz. Deutschland gehört laut aktuellem Bundeslagebild zu den Top-Zielen für Cyberkriminalität. Besonders Ransomware-Angriffe auf Unternehmen und Behörden nehmen weiter zu. Dabei verschlüsseln kriminelle Daten und verlangen Lösegeld. Innenminister Dobrindt will nun mit einem Gesetz zur aktiven Cyberabwehr gegensteuern. Bundeskanzler Merz hat beim DGB-Bundeskongress für tiefgreifende Sozialreformen geworben. Bei den Delegierten

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1: Mit Julia Fritz. Deutschland gehört laut aktuellem Bundeslagebild zu den Top-Zielen für Cyberkriminalität. Besonders Ransomware-Angriffe auf Unternehmen und Behörden nehmen weiter zu. Dabei verschlüsseln Kriminelle Daten und verlangen Lösegeld. Innenminister Dobrindt will nun mit einem Gesetz zur aktiven Cyberabwehr gegensteuern. Bundeskanzler Merz hat beim DGB-Bundeskongress für tiefgreifende Sozialreformen geworben. Bei den Delegierten kam das allerdings schlecht an. Es gab Pfiffe und Buhrufe. Merz sagte, um Wohlstand, Freiheit und Frieden zu sichern, müssten alle einen Beitrag leisten. Die Gewerkschaften sehen viele Reformpläne dagegen kritisch. Die Deutsche Bahn bietet für die Sommerferien ein neues Familienticket an. Ab Mitte Juni sollen bis zu 5 Personen für knapp 100 Euro durch Deutschland reisen können. Mindestens ein Kind muss dabei sein, verwandt sein müssen die Reisenden aber nicht. Das Ticket gilt für Hin- und Rückfahrt und ist an die gebuchten Züge gebunden. Passagiere eines Lufthansa-Flugs von Athen nach München mussten das Flugzeug über Notrutschen verlassen. Die Maschine war kurz nach dem Start wegen eines starken Geruchs nach Athen zurückgekehrt. Alle 184 Insassen wurden evakuiert. 3 Menschen verletzten sich dabei leicht. Soweit die Meldungen.
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1: In der Nacht zum Mittwoch lockern die Wolken vielerorts auf, einzelne Schauer klingen ab. Die Temperaturen sinken auf etwa 9 bis 4 Grad.